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1: Prenez-moi tout.
2: Fand ich meinen Körper wieder.
3: Sur du velours rouge, j'ai trouvé mon corps de nouveau.
2: Lange wanderte ich an diesen Berg heran.
3: Longtemps, je me suis approché de cette montagne.
2: An den schwarzen Schmerz in
3: au noir,
2: der Körpermitte.
3: Douleur au milieu de mon corps.
2: Cerberus, der Totenwache überdrüssig, verlacht vergnüglich eines jeden Ziel, auch meines. Ich weltenlose ohne Bilder, lache mit. Ängste? Vielleicht ein fernes Ahnen von verspielten Zeiten. Aus jeder Sicherheit verworfen, von jeder Fahrt ins Uferlose ausgeschlossen. Was tun, mein Herz, als fröhlich zu verwildern?